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der traurigste Country-Song dabei, ja. 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

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Ich komme nur so selten dazu. Wenn der Zufall mir eine Tür öffnet, schlägt Berechnung sie gleich wieder zu. Da schlägt der Alltag sie gleich wieder zu. 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

0: und brav. Der Wind bläht die Gardine und ich freu mich gleich geschieht's. Da sagt sie mit verschlafener Miene, Tür zu, hier zieht's. Ja, Schatz, natürlich, ich mach die Türe zu. Ja, Schatz, sofort, Schatz, dann hast du deine Ruhe. Ja, Schatz, ich hab auch das Fenster zugemacht. Ja, Schatz, ich geh schon, gute Nacht. Naja, was soll's, hack ich halt Holz.
1: Dankeschön.
2: Nach diesem autobiografischen Stück kommen wir nun zum ernsthaften Teil des heutigen Abends. Freizeit, Beschäftigung.

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Als Josef auf die Welt kam, war sein Lebensweg schon klar. Er war bereits ein Wrack, als seine Mutter ihn gebar. Hier fehlte ihm ein Knochen, da ein Muskel aus dem Arm, hier ein Stück Nebennierenrinde und da ein paar Meter Darm. Der Vater sprach zum Arzt, der Junge ist mein Lebenszweck. Ich schaffe keinen zweiten, schmeißt ihn bitte nicht gleich weg. Mit Plastik und mit Gummibändern putzte man ihn raus und am Ende sah der Josef ganz passabel aus. Und der Vater rief, oh, ich freu mich ja so. 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Leicht lädiert, doch guten Mutes wuchs der junge Josef auf. Beim Kinderfest nahm er auch teil am Eierlauf. Er wetzte wie ein Wiesel mit dem Löffel in der Hand. Leider ist er mit dem Auge in den Löffelstiel gerannt. Das Auge war dahin und verschwommen war sein Blick. Doch in der Schule half ihm häufig dieses Missgeschick. War der Lehrer mal verstimmt oder riss ihm die Geduld, warf Josef zur Erheiterung sein Glasauge aufs Pult und rief dabei, froh, ich bin nun mal so. And I want you all to know that I'm a plastic Joe. 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Geh hin, such dir am besten einen Job beim Bau. Hier trugen alle Männer Helme, bis auf Josef diesen Tropf. Und ihm stürzte auch von oben gleich ein Schutzhelm auf den Kopf. Seine Schädeldecke war davon erheblich demoliert. Er bekam einen aus Silber schön verziert und ziseliert. 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Er selbst hält sich für sexy, doch die Frauen bleiben kühl, so begnügt er sich mit einer Aufziehpuppe aus Acryl. Gelegenheit zum Flirt findet man im Karneval, so ging Josef eines Tages auf den Maskenball. Beim Demaskieren hieß es, nimm die Pappnase ab. Er rief, das kann ich nicht, das ist die einzige Nase, die ich hab. Ich bin nun mal so und ich bin dabei froh. And I want you all to know that I'm a plastic Joe. Kommt Josef mal zum Arzt, vertauscht der Doktor ohne Groll gleich seinen weißen Kittel mit dem Overall. Josef wird auch nie geimpft und schon gar nicht operiert. Ihm wird höchstens von der Schwester mal ein Nippel abgeschmiert. Im Grunde wird er auch nie im Leben ernstlich krank. Abends hängt er leise pfeifend seine Zähne in den Schrank. Er muss alle 2-3 Wochen wieder mal zur Inspektion. Aber sonst fühlt er sich wohl genau wie Frankensteins Sohn. Und ist

this time it's our pleasure to introduce Miss Joni Mitchell.

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So, eine Strophe für Kabarettfans. 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

Das gibt's nicht, besucht mich die Annalena. Ich dachte, du wohnst jetzt mit Achim in Jena. Ich hatte ja schon so eine ungefähre Ahnung. Komm rein, was verschafft mir die Ehre? 5 Jahre, dass unsere Kontakte verebbten. Ach so, deine Platte von Eric Clapton. Naja, ich weiß, diese ganz gewisse Unplugged. Dann ist die bei mir im Gerümpel versackt. Ich hab das inzwischen gekauft als CD. Die könnte ich dir schenken. Wär das denn okay? Doch sag bloß, du willst dich auf dem Absatz drehen und schon gleich wieder gehen, Annalena. Du glaubst ja nicht, wie mich dies Wiedersehen freut, aber glaube mir dies, hätte ich dich heute erwartet, dann hätte ich Kuchen da. Im Grunde sind es sogar mehr als 5 Jahre und dann habe ich bloß einen Schnaps von der Ems. Den brauche ich jetzt auch, damit ich mich bremse. Der steht auch schon 5 Jahre hier, man trinkt ihn zum Fisch und Fisch kommt bei mir ja nicht auf den Tisch. Sag mal, erinnerst du dich an den Kabeljau-Klaus? Der sah immer so wie ein Gangsterboss aus, doch das lag wohl bloß an der Rolex-Uhr, die auch gar nicht echt war. Er war ja nur des Fischverkäufers Sohnemann. Und er hatte auch nie eine Melone an. Auch wenn das der Dirk hartnäckig behauptet, der so manches behauptete, was ihr ihm glaubtet. Also mit ihr meine ich jetzt die Thekla und dich. Weißt du, dass Dirk euch mit Schäfchen verglich, seit er euch auf Dominiks Party doch glatt diesen Riesenbären aufgebunden hat? Das war nämlich noch zu den Zeiten, als du dem Ulf hinterherhingst. Na, jedenfalls habe ich Klaus niemals noch mit Melone gesehen. Willst du wirklich schon gehen, Annalena? Sag mal, kennst du den Witz von den 2 Blondinen, die mit dem von dem Freund von der einen geliehenen Manta so über die Autobahn? Da plötzlich hält die fährt es ja klar an und sagt, hey, ich glaub, der Tank ist nicht dicht. Ach, du kennst den? Ich dachte, du kennst den noch nicht. Ach so, diese Sache mit Dirk seiner Zeit. Ja, bist du denn jetzt für die Wahrheit bereit? Falls du sehr an dem Weltbild hängst, das du hattest, schenke ich dir ebenfalls ein. Du gestattest und dann hängst du auch brav deinen Mantel ab. Denn heiß wird dir werden. Und zwar nicht zu knapp, noch können wir alles beim Alten belassen. Noch schätzt du den Dirk? Warum sollst du ihn hassen? Er hat dir ja nicht gerade Kummer gemacht. Mit Achim hat er dich zusammengebracht. Aber halt, ich will ganz von vorne beginnen. Sonst wirst du bis morgen nicht klar. Wahrheit gewinnen. Also, Achim und Dirk, diese beiden, nun ja, die waren ja ein unzertrennliches Paar. Den Plan für die Bombe hat Dirk ausgeheckt, Achim hat sie im Lehrerzimmer versteckt. Dirks Klassenarbeiten hat Achim geschrieben und dann sind sie beide sitzen geblieben. Zu Dirks Musterung sind sie als Tunten erschienen und jaulten, wir wollen nur gemeinsam dienen. Prompt ausgemustert sprach Scheherazade alias Dirk sein berühmtes, sehr schade. Aber das hat dir der Achim wohl auch schon erzählt, bis auf das, was er lieber für sich behält. Der Achim ist ja als Typ eher nüchtern. Dirk war der Mann mit den 1000 Gesichtern und trotzdem war Achim mit Thekla zusammen. Dabei stand doch Dirks Herz für Thekla in Flammen. Das ist ja dem Achim bis heute nicht bewusst, dass er Dirk das verdankt. Mein Theklas Verlust und das mit dir hat auch der Dirk eingefädelt und Achim hat gleich mit dem Schwanz gewedelt. Verzeihung, so habe ich das nicht gemeint. Es ist ja ganz anders, als es jetzt scheint. Die menschliche Psyche ist sowas vertrackt und dann kommt ein Dirk und weiß, wie man sie knackt. Ein Geiger vorm Fenster, darauf muss man kommen. Das nächtliche Ständchen, das hast du vernommen. Doch dass das der Achim gewesen sein sollte, das glaubte ja nur, wer dem Dirk glauben wollte. Dass Achim geleugnet hat, passte ins Bild. Zu schüchtern, um zuzugestehen, was er fühlt. Seitdem hat er wohl nie mehr für dich gegeigt. Was entweder auch bloß Schüchternheit zeigt oder zeigt, dass er kein bisschen geigen kann. Zum Geigen ein viel zu beschäftigter Mann. Frag ihn doch einmal ganz unverhohlen nach jenen zärtlichen Hemiolen. In Winjawskis besagtem Nocturne, die Antwort triebe ihm Schweiß auf die Stirn. Frag ihn nach jenen zärtlichen Klängen, die noch im Verhallen so rastlos bedrängen. Ich weiß noch, wie sie himmelwärts zogen. Und Dirk wusste es auch, aber er hat gelogen. Ich hätte es ihm niemals erzählen sollen. Er hat ja nur Thekla empören wollen. Und die war auch verständlicherweise empört, dass ihr Achim dich nachts mit der Geige betört. Und Achim und ich, wir haben beide geschwiegen, denn du bist ja voll darauf eingestiegen. Es kommt nur drauf an, welcher Stimme man glaubt. Meine Geige, die ist längst verstimmt und verstaubt. Dort am Nagel kannst du sie hängen sehen. Willst du wirklich schon gehen, Annalena? Als Kind habe ich nie gerne Geige gespielt.
Dafür habe ich mich selbst wie eine Geige gefühlt. Eine Geige ist auch so ein Ding ohne Sinn. Sie klebt dir nur lästig und laut unterm Kinn. Aber da, wo sie jetzt hängt, beneid ich sie fast. Dem Nagel der Wand ist sie kaum eine Last. Und laut wird sie auch nicht, wenn niemand sie greift oder eine Biene mit ihren Flügeln streift. Was meinst du, wenn wir tot sind, wohin wir dann schweifen und ob uns dann Engelsflügel streifen und ob das dann auch klingt wie G-D-A-E und tut das dann auch so unendlich weh wie Bergs Violinkonzert jedes Mal, dem darin verhackstückten Bachchoral ihm ein letztes Mal zur Ehr zu gereichen, ihm zu gleichen scheint und wieder nicht zu gleichen. Ich hab wohl zu viel düsteres Zeug gelesen. Zu wenig John Sinclair, das wär's echt gewesen. Zu wenig von Helden und Monstermutanten, die sich gegenseitig den Arsch verbrannten, um dann ganz heimlich selbst zu mutieren. Anstatt wie andere den Verstand zu verlieren, mach ich's umgekehrt. Mein Verstand verliert mich und dann denkt er, ich denke und meint nicht mehr mich. Manchmal träum ich und schwör mir, nie mehr zu erwachen. Dann merk ich bin wach. Fang an zu lachen, dann merk ich bin nicht wach. Denn kurz darauf wach ich von meinem Gelächter auf. Und ein knisternder Morgen aus Zellophan liefert einen fabrikneuen Mittwoch an. Aber ich liege da und merk den Beschiss, dass es nur ein recycelter Dienstag ist. Ein Freund sagte zu mir, ich bin extrem gefährdet, denn ich bin nicht wie andere so gut geerdet. Naja, das ist auch nur eine Frage, wie man das wertet. Als Mann ist man ständig von Waffen umgeben. Die können sehr hilfreich sein gegen das Leben. Wenn ich jetzt zum Beispiel ins Bad rüberginge, dann läge da gleich die Rasiermesserklinge. Wenn ich jetzt allein wäre, käme ich auf Ideen. Willst du wirklich schon gehen? Annalena! Ach so, das konntest du ja auch früher sagen. Der Achim, der wartet draußen im Wagen. Habt ihr immer noch diesen 2CV an dem? Ganz genau. Genau so ein

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1: Gelass, das Mutterl hat eh nichts gemacht.
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zündet ein Licht mit dem Sinn, es auszulöschen oder im Dunkeln zu stehen. Man stellt

Der Nachbar in der Villa links sammelt Picassos. Er sitzt nur rum und starrt die blöden Bilder an. Der Nachbar in der Villa rechts sammelt Ferraris, was ich nun überhaupt nicht nachvollziehen kann. 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

furchtbar zäh. Also um das war's echt nicht schade. Zum Nachtisch ein pochiertes Ei vom Westsahara-Rotheitsstrauß und eine kross gebratene Bechstein-Fledermaus. Fledermäuse immer gut durchgaren, sonst kann man sich was wegholen.

Liste der bedrohten Arten präsentiert. Es sind in etwa 1 Million laut Protokoll. Das hat mich wirklich schwer erschüttert. Ich war echt total frustriert, denn ich

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Ja, das möchtste. 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

0: In Deutschland sorgte sein Verschwinden für große Unruhe. 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Als das SEK die Wohnungstür aufsprengte und in die Wohnung eindrang, wurde ein Beamter von einem herabstürzenden Aktenordner mit Steuerbescheiden so schwer am Kopf getroffen, dass er auf dem Weg ins Krankenhaus verstarb. Die Geranien nahm der leitende Ermittlungsbeamte mit nach Hause und bald begannen sie wieder zu blühen. Er brauchte 10 Monate, um alle Akten aus der Wohnung des vermeintlichen Gebührenflüchtlings zu archivieren und zu sortieren. 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

0: Flügelmutter F dem Exzenter Alpha gegenübersteht. Wenn nach leichtem Klopfen mit dem Hammer auf U4 das Gewinde G den Zapfen nicht berührt, spannen Sie die Feder F des Kolbenringes K, was zum Einschnappen des Schraubenziehers führt.
1: Und achten Sie bitte auf die Holzwolle. 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
1: Ist dies nicht der Fall und wir hoffen es für Sie, liegt die Nockenwelle N jetzt auf Punkt 3.
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Kippen Sie den Schalter an, Schraubenzieher es, alles weitere ist nunmehr sehr bequem. 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Setzen Sie sich hin und ruhen Sie sich aus, fertig ist Ihr eigenes Holzwollschnitt.

Mein ganzes Leben lang war ich noch nie so glücklich wie auf meiner Beerdigung. Mein Gott, war ich froh, als klar war, dass man mich unter zig Anwärtern ausgewählt hatte. Ich hatte mich sicherheitshalber schon vor Monaten für die offene Stelle beworben und ich muss sagen, Glück gehabt. Genau im richtigen Moment gestorben. Schließlich war ich ja durch meine jahrelange Tätigkeit auf der Müllverbrennungsanlage mehr als qualifiziert für diesen Job. Man darf nichts anbrennen lassen in den heutigen Zeiten. Da heißt es Vorsorge treffen. Und mal ehrlich, was nutzt es schon, wenn man seinen Nachlass geregelt hat und man selbst steht vor dem Nichts? 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Hier landet jeder auf dem Grill. 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Meine Aufgabe ist es, das Feuer in Gang zu halten, rund um die Uhr, weil es eben das ewige Feuer ist, also auch an Sonn- und Feiertagen, denn gestorben wird immer. Ja, und wo kämen wir denn hin, wenn es mal ausgeht, unser Höllenfeuer? Man kann die Leute doch nicht einfach in den Himmel schicken. Wo bleibt denn da die Strafe? Strafe muss sein. Besonders für ein paar Kandidaten, die ich noch von früher kenne. Mein Nachbar oder meine Frau. Leute, die mir seinerzeit das Leben zur Hölle gemacht haben. Damals konnte ich nichts dagegen machen. Für solche Fälle habe ich ein paar Kohlen auf die Seite geschafft. Mit den wärmsten Empfehlungen. 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Tja, die ist so ähnlich aufgebaut wie eine Waschanlage, wobei die Vorwäsche mit Hochdruckreiniger das Fegefeuer ist und die Waschstraße mit Unterbodenwäsche, Heißwachskonservierung und Gebläse, das ist die Hölle. Vorteil bei der Waschstraße, man kommt meistens wieder raus. Vorteil bei der Hölle, ein todsicherer Job. 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

Merkwürdige Dinge passieren in der Hölle. Es gibt plötzlich Energieeinsparungspläne und Wärmedämmverordnungen. Man plant auf Gas umzustellen und die Anlage vollständig zu automatisieren. Entlassungen seien unumgänglich. Langfristig wird der ganze Standort in Frage gestellt. Und gestern kam dieser Schrieb von ganz oben: Die Hölle wird dicht gemacht. Tja, Herr im Himmel, ihr könnt doch die Hölle nicht dicht machen. Da geht doch die ganze Strafe zum Teufel. Das hätt's im Leben nicht gegeben. Nutzt alles nichts. Gut, ich habe einen Antrag auf Versetzung gestellt. 2 Jahre Berufsförderungswerk. Umschulung auf Schutzengel im Außendienst. Erste Flugversuche habe ich schon hinter mir. Leider böse abgestürzt.

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0: 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Ja. Sieht aus wie 17.
1: Ich hab den ganzen langen Tag versucht, mich abzulenken.

Tschüss.

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0: Ich weiß schon, ich soll nicht anrufen. Wieso eigentlich? Von heute auf morgen, als hätte ich dir wer weiß was angetan. Aber ich spreche ja sowieso nur mit deinem AB. Ein mechanisches Ding ohne Gefühle. Und vermutlich wirst du dir das nicht anhören. Vermutlich drückst du einfach auf Löschen. Meine Nachricht ist dann weg. Und vielleicht löscht du damit auch gleich deine ganze Erinnerung an mich. Aber weißt du, ich spüre noch deinen Körper auf meiner Haut. So als hättest du einen Abdruck hinterlassen, der viel tiefer als nur bis zur Haut ging. Und ja, ich bin verwirrt. Und ich weiß nicht, wie ich damit umgehen soll. Und dein Ruf mich nicht an hilft mir nicht weiter. Es hilft mir überhaupt nicht weiter, verstehst du? Ich meine, im Grunde, das ist schon geschehen, nicht wahr? Das hast du selber so gesagt. Wir haben nur eine Nacht miteinander verbracht. Nicht mal ganz überraschend. Es hat immer im Bereich des Möglichen gelegen. Seit vielen Jahren. Das weiß ich auch. Und ich habe wie du auch eine, naja, wie soll ich sagen, eine eher dehnbare moralische Einstellung dazu. Damit geben ja die Leute wie wir immer an, dass wir so frei sind, nicht wahr? So frei, so frei. Aber ich bin trotzdem verunsichert. Weil das mit uns halt so eine lange Vorgeschichte hat. Weil es für die Nacht mit dir gar keinen Vergleich gibt. Weil es einfach so schön war. Mit so viel Gefühl. Ich meine, ein wenig ist ja immer dabei, die Seele. Selbst bei Geschichten, in denen es um gar nichts geht. Sie hat ihre eigenen Sehnsüchte, ihre eigenen Begierden, ihre eigene Sprache. Sie vermag in jeder Umarmung mitzuschwingen, aber man kann sie trotzdem wegspülen durch, naja, durch Sex eben. Das kann ich mit dir nicht. Ach, weißt du, ich rede und rede. Und will das Wort sagen und trau mich doch nicht. Du weißt schon, dieses große Wort, die totale Hingabe, die Verletzlichmachung des Herzens. Ich sag's nicht, denn sonderbarerweise tut mein Herz so weh, als wäre irgendwas zerbrochen. Und ich will einfach wissen, wie siehst du das? Warum diese Leere? Warum bin ich so traurig? Warum habe ich das Gefühl, etwas verraten zu haben? Haben wir denn durch diese Nacht irgendwas zerstört? Oder war es die Art, wie du gesprochen hast, dass es Männer gibt, die sich nach dem Sex ankuscheln wollen und solche, die sich abwenden? Und ich wäre halt so dazwischen. Oder dein Staunen, wie leicht es sei, mit ehemaligen Freunden ins Bett zu gehen. Ich meine, ich habe mich noch nicht mal direkt angesprochen gefühlt, aber jetzt ist es irgendwie, als sei ich in deine Sammlung aufgenommen worden. Na schön, warum auch nicht? Das ehrt mich. Aber, ach scheiße, Mann, es hat mich auch irgendwie entfernt von dir, verstehst du? Weißt du, damals, naja, da war das alles nicht möglich und jetzt auf einmal landen wir im Bett. Einfach so. Zwei Gläser Wein und hopp. Es ist wie ein Echo, das um Jahre zu spät kommt. Die Rufenden sind längst fort. Die Worte haben ihren Sinn verloren. Und die Ohren, die das Echo vernehmen, verstehen nichts davon. Es war nur Sex, sagst du. Ja, aber es floss doch auch die Liebe mit hinein. Als dünnes Rinnsal nur, aber trotzdem. Mit all ihrer schillernden, unbegreiflichen Schönheit. Oder wie siehst du das? Genauso? Du scheinst das ja mit vielen Bekannten so zu machen. Du lebst dich aus. Du liebst dich aus. Eine freie und starke Frau, keine Frage. Aber wie geht das weiter jetzt? Was meinst du? Was hat sich geändert?
1: Was bleibt übrig? Werden wir uns wiedersehen? Werden wir wieder... wieder miteinander schlafen? Werden wir es nie wieder tun? Oder ständig? Ist etwas Neues zwischen uns entstanden? Oder ist einfach nur etwas zerstört worden? Ich würde gern wissen, wie es dir geht damit. Ich würde mich freuen, wenn du mich anrufst. Aber eigentlich weiß ich, du schweigst. Du schweigst einfach. Du schweigst.

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